Vater unser, geheiligt werde dein Name, dein Reich komme, dein Wille geschehe, jetzt und in

Wenn Sie möchten, dürfen Sie jetzt mitbeten. Vater unser im Himmel, geheiligt werde dein Name, dein Reich komme, dein Wille geschehe, wie im Himmel, so auf Erden. Unser tägliches Brot gib uns heute und vergib uns unsere Schuld, wie auch wir vergeben unseren Schuldigern. Und führe uns nicht in Versuchung, sondern erlöse uns von dem Bösen. Denn dein ist das Reich und die Kraft und die Herrlichkeit in Ewigkeit. Amen.

Adler. Ich habe eine Geschichte gehört von einem Adler.

dem See brach plötzlich ein gewaltiger Sturm los. Die Jünger riefen voller Angst: Herr, hilf uns, wir gehen unter. Jesus antwortete: Warum habt ihr Angst? Dann bedrohte er den Wind und die Wellen. Sofort legte sich der Sturm und es wurde ganz

Vater unser im Himmel, geheiligt werde dein Name, dein Reich komme, dein Wille geschehe, wie im Himmel so auf Erden. Unser tägliches Brot gib uns heute und vergib uns unsere Schuld, wie auch wir vergeben unseren Schuldigern. Und führe uns nicht in Versuchung, sondern erlöse uns von dem Bösen. Denn dein ist das Reich und die Kraft und die Herrlichkeit in Ewigkeit. Amen.

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1: Im Studio Sönke Röhling. Schönen guten Tag. Der deutschen Nationalelf steht heute die WM-Generalprobe bevor. Das DFB-Team testet gegen die USA. Torwart Manuel Neuer wird noch geschont und auch Lennart Kahl ist nicht mit dabei. Für den Bayern-Youngster ist der WM-Traum wegen einer Verletzung geplatzt. Bundestrainer Nagelsmann erwartet ein hartes Stück Arbeit.
2: Ich glaube, die US-amerikanische Nationalmannschaft möchte den Heimvorteil nutzen, möchte da auch sofort im Spiel mit viel Emotion reinstarten und uns beschäftigen, dass wir da hellwach sind. Und dann haben wir fußballische außergewöhnliche Qualitäten mit den Spielern, die wir haben, dann auch nach dem Erarbeiten in fußballische Glanzmomente zu kommen.
1: Anstoß ist um 20.30 Uhr unserer Zeit. Zum heutigen Tag der Organspende werben Patientenverbände für mehr Spenden. Die zentrale Veranstaltung dazu läuft an diesem Wochenende in Leipzig. Die Zahl der Transplantationen wächst in Deutschland. Gleichzeitig gibt es im europaweiten Vergleich aber deutlich Luft nach oben. Sandra Zumpfe ist Vorstandsvorsitzende des Bundesverbands der Organtransplantierten. Sie hat selbst ein Herz und eine Niere gespendet bekommen und mahnt:
3: Wir wissen, dass jeden Tag 3 Menschen sterben, während sie auf ein Organ warten. Wir haben über 8.000 Menschen auf der Warteliste. Und meiner Meinung nach müsste das nicht sein, wenn sich jeder einfach mal selber Gedanken machen würde.
1: Neuer Höchststand bei politisch motivierter Kriminalität in Deutschland. Mehr als 85.000 solcher Straftaten haben die Bundesländer im vergangenen Jahr registriert. Das zeigen Recherchen der Welt am Sonntag. Das sind doppelt so viele Straftaten wie noch vor 10 Jahren in dem Bereich. Die Familienunternehmer machen Druck auf die Politik. Sie fordern, dass die Sommerpause des Bundestags ausfällt, damit wichtige Reformen noch vor dem Herbst beschlossen werden können. Unternehmen bräuchten schnell Klarheit über ihre Investitionspläne, so Branchenverbandschefin Ostermann laut Redaktionsnetzwerk Deutschland. Zahlreiche Landespokalsieger hoffen heute Abend auf das ganz große Los. Ab 18 Uhr wird die erste DFB-Pokalrunde ausgelost. Im Topf sind neben zahlreichen Landespokalsiegern auch alle Erst- und Zweitligisten der letzten Saison sowie die 4 Besten aus der dritten Liga.
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1: Wolkig ist es gerade, vor allem im Westen und Norden hängen viele Wolken rum. Später kommen da auch Schauer dazu. Vereinzelt kann es auch kurz krachen. An den Alpen auch mal ein Gewitter. Im Rest vom Land ist es erstmal freundlich. Zum Nachmittag ziehen aber mehr Wolken rein. Dazu werden es maximal 18 bis 26 Grad. Morgen dann im Norden eher wolkig mit ein paar Schauern. Sonst viel Sonne bis 26 Grad.

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1: Überlebenshilfen im Alltag. Kürzlich, als einige unserer Freunde sich von uns verabschiedeten, um in ein anderes Land zu gehen, haben meine Frau und ich ihnen zum Abschied eine kleine Tasche mit verschiedenen Dingen zusammengepackt, die ihnen helfen sollte, sich an geistliche Überlebenshilfen zu erinnern. Überleben wollen wir alle, nicht nur körperlich, sondern auch geistlich. Was ist unbedingt notwendig für einen Christen, um geistlich zu überleben? Die Bibel. Die Grundlage unseres Lebens, das Überlebenshandbuch schlechthin, möchte ich an erster Stelle nennen. Die Bibel selbst gibt uns eine Fülle von Beispielen, wie man geistlich überleben kann. Zuerst möchte ich ganz deutlich sagen, wie wichtig es ist zu wissen, wer ich bin in Jesus. Es gibt viele Verse darüber, so möchte ich nur 2 nennen. Jesaja 43, Verse 3 bis 4. Denn ich bin der Herr, dein Gott, der Heilige Israels, dein Heiland. Ich habe Ägypten für dich als Lösegeld gegeben, Kusch und Saba an deiner Stadt. Weil du in meinen Augen so wert geachtet und auch herrlich bist und weil ich dich lieb habe. Dazu noch einen Vers aus dem Neuen Testament, 1. Johannes 3, Vers 1. Seht, welch eine Liebe hat uns der Vater erwiesen, dass wir Gottes Kinder heißen sollen. Und wir sind es auch. Wenn wir wissen, welche Stellung wir einnehmen, können wir einem Umfeld begegnen, welches uns oft genug unseren Wert abspricht. Die Bibel sagt in Johannes 15, dass Gott unser Weingärtner ist. Vers 2 heißt es, eine jede Rebe, die Frucht bringt, wird er reinigen, dass sie mehr Frucht bringt. Deshalb gehört in jedes Überlebenspaket auch ein Messer, als Erinnerung, dass wir Gott erlauben sollen, uns zu beschneiden. Ein Beispiel aus einem unserer Urlaube. Ein Weinberg vor unserer Wohnung sah total schön aus mit dem vielen Grün. Herrlich! Eines Morgens sahen wir aber einen Mann, der all die schönen grünen Triebe abschnitt. Der Weinberg sah dann auch nicht mehr schön aus, ziemlich kahl. Stellte gar nichts mehr dar. Aber wir wissen ja, warum das nötig war. Die grünen Triebe sahen zwar schön aus, raubten aber der eigentlichen Frucht den Saft. Und so sollten wir auch die innere Bereitschaft haben zu bitten, Herr, beschneide mich, auf dass ich Frucht bringen kann. Eine Wasserflasche gehört in jede Überlebensausrüstung. Ohne Wasser geht nichts. Wir waren mal in Tansania zu Fuß unterwegs und der Weg zu einem Dorf zog sich in die Länge. Wir hatten unsere Wasserflasche vergessen. Als wir endlich ankamen, war ich so durstig, ich hätte jede Brühe getrunken. Und das habe ich auch getan. Ich habe nicht mehr danach gefragt, ob das abgekocht ist oder wo das herkam. Der Durst war zu stark, ziemlich furchtbar. Manchmal will uns die Hitze, der Stress, die Müdigkeit und Schlappheit abhalten, Gottes Wort zu lesen. Aber ohne es, da verdursten wir innerlich. Jesus sagt, dass er die Quelle des lebendigen Wassers ist. Ein Spiegel. Unser Missionspilot erklärte mir eines Tages, dass zu einer Ausrüstung, die er im Flugzeug immer bei sich hat, ein Spiegel gehört. Wenn er irgendwo notlanden muss, in einer Wildnis oder Wüste, kann er dadurch Zeichen geben und auf sich aufmerksam machen. In Gottes Wort heißt es, dass wir Gottes Herrlichkeit widerspiegeln sollen. Aber bei mir habe ich festgestellt, dass ich oft so manches andere widerspiegele. Es wird Zeiten geben, Da ist unser Spiegel voll mit Worten wie zum Beispiel Zorn, Frust, Bitterkeit, Verletzung, Ablehnung und so weiter. Da spiegeln wir nicht Gottes Herrlichkeit. Darum ist es so wichtig, dass wir unseren Spiegel reinhalten. In Johannes 1, Vers 9 heißt es, dass wir uns immer wieder reinwaschen lassen können durch Jesu Blut. Also, wenn wir in einen Spiegel schauen, können wir uns fragen, was sehen die Leute? Was sehe ich? Wir brauchen ja oft gar nicht viel zu sagen. Da spricht unser Leben lauter als unsere Worte. Pflaster und Tempotaschentücher gehören auch zur Ausrüstung. Ja, wir haben Zeiten, da sind wir voll Trauer, voller Fragen, voller Angst und auch Zorn. Gott weiß das ja auch und er versteht uns. Wir dürfen uns diese Sachen ruhig zugestehen, ansehen und dann Gott bitten, dass er uns hilft zu überwinden. Da fließen Tränen und Gott sagt sogar, dass er unsere Tränen sammelt. Sie sind ihm nicht gleichgültig. Er versteht sie und wir brauchen sie nicht zu unterdrücken oder als ungeistlich abzutun. Wunden können bei ihm verbunden werden und auch da ist uns Gottes Wort eine große Hilfe. Jesaja 38, Vers 17. Siehe, um Trost war mir sehr bange, du aber hast dich meiner Seele herzlich angenommen. Natürlich gehört in ein Überlebenspaket eine Kerze und Streichhölzer. Psalm 119, Vers 105 lautet, Dein Wort ist meines Fußes Leuchte und ein Licht auf meinem Wege. Wir wünschen uns, dass uns immer wieder ein Licht aufgeht in der Dunkelheit, bei Fragen oder Zweifeln. Und da Gottes Wort unser Licht ist, haben wir gute Chancen. Ja, und auch wir selber dürfen leuchten, so wie Jesus gesagt hat. Matthäus 5, Vers 14, ihr seid das Licht der Welt. Man wird es sehen, denn die Dunkelheit um uns herum ist groß. Ein kleines Heft mit Stift sollte niemals fehlen. Ein Heft, in das man das Gute hineinschreibt, Worte Gottes, die uns wichtig geworden sind in einer Situation. Es kommen immer wieder Tage, in denen es uns gut tut, mal zu sehen, was Gott schon alles Gutes getan hat in unserem Leben und auch im Leben anderer. Dadurch kommen wir dann immer wieder zum Danken. Ich habe die Kraft des Dankens entdeckt in Afrika und die kann man überall erfahren, auch in unserem Land. Der christliche Volksmund sagt, Danken schützt vor Wanken und Loben zieht nach oben. Da ist etwas dran. Aber es ist oft eine bewusste Entscheidung und kein Gefühl. Danken, einfach weil Gott das Wort es sagt. Eine Wäscheleine hat uns im Busch und auch im Urlaub schon viele gute Dienste geleistet. Eine Leine ist wichtig, wenn man unterwegs ist mit vielen Leuten. So eine Art Seil, an dem man sich festhalten kann. Ein Seil stellt oft eine Verbindung her zwischen den einzelnen Leuten auf einer Tour, zum Beispiel bei einer Gebirgswanderung. Und ich will das Seil mit der Liebe vergleichen. Die Liebe Gottes gibt uns Halt. Sie verbindet uns mit unseren Geschwistern. Wir kennen das hohe Lied der Liebe aus 1. Korinther 13. Ohne diese Liebe zu Gott und auch zu den Menschen können wir nicht standhalten. Wir dürfen darum beten, denn aus uns allein haben wir diese Liebe nicht. In 1. Korinther 3, Vers 14 wird die Liebe das Band der Vollkommenheit genannt. Steine gehören nicht in ein Überlebenspaket. Sie beschweren uns und rauben Kraft. Steine sind Angelegenheiten, die nicht vergeben sind. Dinge, die man anderen nachträgt und selber trägt man am schwersten daran. Wohin mit Unvergebenen und Unversöhnlichkeit? Man bringt diese Dinge ans Kreuz und dort soll man es lassen. Manchmal ist es natürlich notwendig, dass man zum anderen hingeht und um Vergebung bittet. Oder dass man vor Gott klar und deutlich ausspricht. Ja, der Mensch hat mir sehr weh getan. Das hat mich sehr verletzt, aber ich vergebe ihm im Namen Jesu. Ein kleiner Ball. Vielleicht ist so etwas in einem echten Überlebenspaket nicht drin. Aber es ist total wichtig. Man braucht auch immer wieder mal eine Pause. Es gibt eine Geschichte vom Apostel Johannes. Er saß eines Tages da und spielte mit seinem zahmen Rebhuhn. Da kam ein Jäger vorbei und fragte ganz verwundert: »Wieso spielst du mit diesem Tier? Hast du nichts Besseres zu tun?« Da fragte Johannes: »Was ist mit deinem Bogen? Warum ist er nicht gespannt?« Der Jäger antwortete: »Ich jage doch nicht. Wenn ich die ganze Zeit den Bogen in Spannung halten würde, würde er seine Spannkraft verlieren. Siehst du, darum spiele ich«, antwortete Johannes. Der Herr Jesus möchte, dass wir überleben. Und nicht nur das, er möchte, dass wir auch wachsen und dass wir seinen Auftrag erfüllen. Diese Aufzählung soll für uns nur eine kleine Hilfe sein. In seinem Wort gibt er doch viel, viel mehr Anleitung zum Leben, Wachsen und Dienen. Herr, hilf, dass wir das, was du uns anbetest, nicht ausschlagen, sondern annehmen und gebrauchen. Amen.

0: Liebe Zuhörer, kennen Sie die Bibel? Wann haben Sie zum letzten Mal in der Bibel gelesen? Oft rede ich mit Menschen und stelle fest, dass sie während ihrer Schulzeit zum letzten Mal die Bibel aufgeschlagen haben. Das ist schade, wo doch alle Welt davon redet, dass man gut informiert sein muss. Besonders wenn es um so zentrale Fragen geht wie: Wo komme ich her? Wozu lebe ich? Und wohin gehe ich nach dem Tod? Lassen Sie sich nicht mit vagen Aussagen abspeisen, sondern informieren Sie sich aus erster Hand. Dazu möchten wir Ihnen kostenlos ein Johannesevangelium zuschicken. Dort können Sie viel über Jesus Christus lesen und über das, was er Ihnen schenken will. Dort lesen Sie unter anderem im Kapitel 3, Vers 16: Denn so hat Gott die Welt geliebt, dass er seinen eingeborenen Sohn gab, damit jeder, der an ihn glaubt, nicht verloren geht, sondern ewiges Leben hat. 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Ich wünsche Ihnen von Herzen den Frieden Gottes und seine Bewahrung in allen Situationen Ihres Lebens.
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1: Im Studio Sönke Röhling. Schönen guten Tag. Der deutschen Nationalelf steht heute die WM-Generalprobe bevor. Das DFB-Team testet gegen die USA. Torwart Manuel Neuer wird noch geschont und auch Lennart Kahl ist nicht mit dabei. Für den Bayern-Youngster ist der WM-Traum wegen einer Verletzung geplatzt. Bundestrainer Nagelsmann erwartet ein hartes Stück Arbeit.
2: Ich glaube, die US-amerikanische Nationalmannschaft möchte den Heimvorteil nutzen, möchte da auch sofort im Spiel mit viel Emotion reinstarten und uns beschäftigen, dass wir da hellwach sind. Und dann haben wir fußballische außergewöhnliche Qualitäten mit den Spielern, die wir haben. Dann auch nach dem Erarbeiten in fußballische Glanzmomente zu kommen.
1: Anstoß ist um 20.30 Uhr unserer Zeit. Zum heutigen Tag der Organspende werben Patientenverbände für mehr Spenden. Die zentrale Veranstaltung dazu läuft an diesem Wochenende in Leipzig. Die Zahl der Transplantationen wächst in Deutschland. Gleichzeitig gibt es im europaweiten Vergleich aber deutlich Luft nach oben. Sandra Zumpfe ist Vorstandsvorsitzende des Bundesverbands der Organtransplantierten. Sie hat selbst ein Herz und eine Niere gespendet bekommen und mahnt:
3: Wir wissen, dass jeden Tag 3 Menschen sterben, während sie auf ein Organ warten. Wir haben über 8000 Menschen auf der Warteliste. Und meiner Meinung nach müsste das nicht sein, wenn sich jeder einfach mal selber Gedanken machen würde.
1: Neuer Höchststand bei politisch motivierter Kriminalität in Deutschland. Mehr als 85.000 solcher Straftaten haben die Bundesländer im vergangenen Jahr registriert. Das zeigen Recherchen der Welt am Sonntag. Das sind doppelt so viele Straftaten wie noch vor 10 Jahren in dem Bereich. Die Familienunternehmer machen Druck auf die Politik. Sie fordern, dass die Sommerpause des Bundestags ausfällt, damit wichtige Reformen noch vor dem Herbst beschlossen werden können. Unternehmen bräuchten schnell Klarheit über ihre Investitionspläne, so Branchenverbandschefin Ostermann laut Redaktionsnetzwerk Deutschland. Zahlreiche Landespokalsieger hoffen heute Abend auf das ganz große Los. Ab 18 Uhr wird die erste DFB-Pokalrunde ausgelost. Im Topf sind neben zahlreichen Landespokalsiegern auch alle Erst- und Zweitligisten der letzten Saison sowie die 4 Besten aus der dritten Liga.
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1: Wolkig ist es gerade, vor allem im Westen und Norden hängen viele Wolken rum. Später kommen da auch Schauer dazu. Vereinzelt kann es auch kurz krachen. An den Alpen auch mal ein Gewitter. Im Rest vom Land ist es erstmal freundlich. Zum Nachmittag ziehen aber mehr Wolken rein. Dazu werden es maximal 18 bis 26 Grad. Morgen dann im Norden eher wolkig mit ein paar Schauern. Sonst viel Sonne bis 26 Grad.

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1: Wie buchstabierst du Advent? Liebe Hörerinnen, liebe Hörer, was bedeutet für dich Advent? Der erste Buchstabe in diesem Wort Advent ist der Buchstabe A. Bedeutet Advent für dich nur Arbeit? In vielen Berufen ist jetzt Hochsaison. Die Hausfrauen haben im Advent alle Hände voll zu tun. Allgemeine Hektik breitet sich aus und die Menschen sitzen im Käfig der Arbeit. Sie sehnen sich nach Besinnung, aber sie arbeiten bis zur Besinnungslosigkeit. Der nächste Buchstabe dieses Wortes ist das D. Bedeutet es für dich vielleicht durchhalten, Zähne zusammenbeißen? Der Countdown läuft, nur noch eine Woche bis Weihnachten. Werde ich alles schaffen, was ich mir vorgenommen habe? Ich beiße die Zähne zusammen und hoffe, dass ich es schaffe. Steht das V für dich auch für Verwandtenbesuche? Wann lade ich wen ein? Und was soll ich bloß schenken? Im Advent komme ich auch um die nicht herum, die ich lieber nicht sehen möchte. Gerade Advent und Weihnachten ist oft viel Streit in den Familien. Und das E steht bei vielen von uns für Eile. Alles muss schnell gehen. Einkaufen, Kekse backen, Päckchen packen, Karten schreiben und so weiter. Ich muss alles schaffen und das in der bestmöglichen Zeit. Entschuldigen Sie bitte, ich muss gleich weiter, denn auf meinem Zettel stehen noch 10 Punkte, denke ich, wenn ich beim Einkaufen bin. Das N möchte ich mit Nettigkeit übersetzen. Besuche werden groß geschrieben. Die Nettigkeit wird zum Geschäft und viele kaufen sich von ihrem schlechten Gewissen frei. Was kann ich der Tante X nur schenken, dass ich sie wieder für ein Jahr los bin? Muss der Buchstabe T mit Tunnel übersetzt werden? An den Feiertagen wiegen Einsamkeit und seelische Nöte schwerer als sonst im Jahr. Alkoholmissbrauch und Selbstmordrate steigen an. Wer in Problemen und Nöten ist, für den ist es wie ein Tunnel, der keinen Ausweg hat. Wie buchstabiert die Bibel Advent? Ich lese dazu aus Jesaja 40, Verse 3, 10 und 11. In der Wüste bereitet dem Herrn den Weg, macht in der Steppe eine ebene Bahn unserem Gott. Siehe, da ist Gott der Herr. Er kommt gewaltig und sein Arm wird herrschen. Siehe, was er gewann, ist bei ihm und was er sich erwarb, geht vor ihm her. Er wird seine Herde weiden wie ein Hirte. Er wird die Lämmer in seinen Arm sammeln und im Bausch seines Gewandes tragen und die Mutterschafe führen. Der Text ermutigt, Gott einen Weg zu bahnen, mitten im Alltag, in der Wüste der Einsamkeit und Verlorenheit und der Steppe des Stresses sich bewusst zu machen, siehe, da ist Gott, der Herr. Es geht ja um Gott und um meine Beziehung zu ihm, nicht in erster Linie um Geschenke, um andere Menschen. Man sollte sich erinnern, wie Gott zu mir ist und wo er mich vielleicht gerade trägt und auch sich vor Augen zu halten, wie er mich schon getragen hat. Er kommt wieder, und zwar gewaltig, und sein Arm wird herrschen. Darum können wir Advent neu buchstabieren. A heißt Angebot. Gott macht uns ein Angebot durch Jesus. Johannes 1, Vers 12, all denen, die ihn aber aufnahmen, denen gab er das Recht, Gottes Kinder zu werden, denen, die an seinen Namen glauben. Es ist wichtig, wenn du Jesus noch nicht aufgenommen hast, das zu tun. Dieser Advent ist die beste Gelegenheit dazu. für alle anderen ist es auch immer wieder wichtig, sich zu erinnern, Jesus ist und macht uns das größte Geschenk in unserem Leben. Nichts übertrifft sein Angebot. Angenommen bin ich bei ihm mit all meinen Charaktereigenschaften, mit allem, was mich und andere stört und ärgert, mit allem, womit ich nicht zurechtkomme, wo ich vielleicht an mir verzweifle, mit aller Schuld, weil Jesus dafür bezahlt hat. Wir wollen weiter buchstabieren. D steht für Dankbarkeit. Eine Statistik sagt aus, wer jeden Tag 5 Gründe zum Danken findet, lebt seelisch gesünder. Dankbarkeit hat für mich viel mit der Frage zu tun, wer Gott für mich ist. Ist er für mich wie ein Weihnachtsbaum, dem ich meinen Wunschzettel gebe und über den ich enttäuscht bin, wenn er meine Wünsche nicht erfüllt? Wir dürfen und sollen mit allen unseren Anliegen zu Gott kommen und dürfen ihn auch bedrängen. Die Bibel fordert uns mehrfach dazu auf. Wenn das aber alles ist, was an Kommunikation in der Beziehung zu Gott läuft, dann ist das viel zu wenig und vor allem einseitig. Wir haben vielleicht in einer bestimmten Situation erlebt, dass Gott uns Dilemma getragen hat. Anstatt zu bitten, Gott einfach mal nur Danke zu sagen und ihm zu sagen, wer er für uns ist und was er bedeutet, wie wir uns über ihn freuen und wie wir ihn lieben. Wie wäre es, wenn wir die restliche Adventszeit dazu benutzen, immer wieder beim Beten den Schwerpunkt auf das Danken zu legen? Gott hat uns mit Jesus das größte Geschenk gemacht und das ist immer wieder ein Grund zu danken. Das V möchte ich mit Vertrauen übersetzen. An Jesus darfst du dich wenden, auch wenn du denkst, dass du von Schwierigkeiten gleich aufgefressen wirst. Traue ihm zu, dass er den Überblick hat und dir helfen kann. Lass dich von ihm beruhigen, auch wenn die Schwierigkeiten vielleicht noch weiter bestehen. Sag: Ja, ich vertraue dir, weil du vertrauenswürdig bist, weil du das Ende vom Film schon kennst, weil du weißt, wie meine Sache ausgeht, weil du der gute Hirte bist, der mich wie ein Mutterschaf sicher führen und leiten wird. Weiter geht es mit dem Buchstabieren. E, echtes Leben. In der Anthropologie, Lehre von Menschen, hat man herausgefunden, dass jeden Menschen, egal aus welcher Kultur, die gleichen Fragen bewegen und er Antworten darauf finden muss, wenn er zufrieden leben will. Eine Frage davon lautet: Warum bin ich auf der Erde? Was ist der Sinn meines Lebens? Ich denke, ein Leben mit Tiefgang, mit Befriedigung ist nur möglich, wenn wir unser Lebensziel von Gott her definieren. Das könnte zum Beispiel so lauten: Ich möchte mein Leben so führen, dass es Gott ehrt, er groß wird durch mich. Das bedeutet, ich finde mit seiner Hilfe heraus, wozu ich berufen bin, was er durch mich auf dieser Erde machen möchte, mit allen Fehlern und Schwächen, die auch dazu gehören. Wenn wir ein Ziel vor Augen haben, können wir ganz anders Entscheidungen treffen. Darum nicht durch den Advent eilen, sondern innehalten und überlegen, welches Ziel ich in meinem Leben habe. Das N übersetze ich mit Nähe. Gott hat eine 24-Stunden-Hotline für uns eingerichtet, nicht nur für Notfälle. Immer und überall, wo wir sind, können wir mit Jesus in Kontakt treten. Gott möchte diese Nähe zu uns. Er möchte an unserem Leben Anteil haben. Er möchte Gemeinschaft mit uns. Deshalb wurde er in Jesus Christus Mensch. Er möchte nicht in erster Linie unsere Leistung, unsere Arbeit, sondern uns als Person. Gott benutzt unterschiedlichste Bilder, um die Nähe zu ihm auszudrücken und damit deutlich zu machen, dass er diese Nähe möchte. Eins davon ist, dass er uns wie Lämmer im Bausch seines Gewandes trägt, wenn wir es brauchen. Er holt uns nah an sein Herz. Hier erleben wir Geborgenheit, Wärme, Liebe und Annahme. Es tut gut, gerade wenn unsere Zeit vielleicht hektisch und voller Stress ist. innezuhalten und wenn es auch nur kurz ist, und sich dann vorzustellen, wie Gott mich an sein Herz zieht und trägt. Anschließend kann man viel beruhigter und gestärkter wieder in den Alltag zurückkehren und auch mit Herausforderungen gelassener umgehen. T übersetze ich mit Tür. Jesus ist nicht nur die Tür zu Gott, er ist auch die Tür zum ewigen Leben. Das verlieren wir leider oft aus den Augen. Wir sind dann so beschäftigt mit den Dingen dieser Welt, dass wir uns von ihnen gefangen nehmen lassen und denken, unser Glück hängt davon ab. Diese Welt, in der wir leben, ist aber nicht die einzige Realität, die es gibt. Das Beste kommt noch. Der Herr Jesus bereitet uns schon eine Wohnung vor, in der wir einmal leben dürfen. Es wäre schön, wenn wir Advent in Zukunft so buchstabieren. A. Ich nehme Gottes einmaliges Angebot an und darf sein Kind sein. D. Ich will danken. V. Ich vertraue Gott in den Schwierigkeiten meines Lebens. E. Echtes Leben gibt es bei Jesus Christus. N. Nähe. Gott möchte Gemeinschaft mit mir. T. Ich mache die Tür in meinem Herzen weit auf, damit Jesus einziehen kann. Mit Jesus im Herzen beginnt für mich ein Leben, das über den Tod hinaus reicht. Danke, Herr Jesus Christus, dass wir durch dich Advent anders buchstabieren können. Du bist gekommen und hast uns die Tür zum Leben aufgetan.

Liebe Zuhörer, wir leben in einer unsicheren Welt. Es gibt nur eins, was wirklich sicher ist. Jeder von uns wird einmal sterben. Aber was kommt danach? Die meisten Menschen möchten einmal in den Himmel kommen. Was immer sie sich auch darunter vorstellen. Deswegen ist es eine interessante Frage: Wie komme ich denn in den Himmel? Was immer wir uns auch ausdenken oder hoffen, es zählt nur das, was Gott uns durch die Bibel sagt. Schließlich ist der Himmel sein Wohnort. 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Ich wünsche Ihnen von Herzen den Frieden Gottes und seine Bewahrung in allen Situationen Ihres Lebens.

Wenn Sie möchten, dürfen Sie jetzt mitbeten. Vater unser im Himmel, geheiligt werde dein Name, dein Reich komme, dein Wille geschehe, wie im Himmel, so auf Erden. Unser tägliches Brot gib uns heute und vergib uns unsere Schuld, wie auch wir vergeben unseren Schuldigern. Und führe uns nicht in Versuchung, sondern erlöse uns von dem Bösen. Denn dein ist das Reich und die Kraft und die Herrlichkeit in Ewigkeit. Amen.

0: Wenn Sie möchten, dürfen Sie jetzt mitbeten. Vater unser im Himmel, geheiligt werde dein Name, dein Reich komme, dein Wille geschehe, wie im Himmel, so auf Erden. Unser tägliches Brot gib uns heute und vergib uns unsere Schuld, wie auch wir vergeben unseren Schuldigern. Und führe uns nicht in Versuchung, sondern erlöse uns von dem Bösen. Denn dein ist das Reich und die Kraft und die Herrlichkeit in Ewigkeit. Amen.
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2: Für uns heute ist es kaum mehr begreiflich, in welchem Maße im Nahen Osten im Altertum auch völlig fremden Menschen ganz selbstverständlich Gastfreundschaft geboten wurde. So wundert es nicht, dass die Gastfreundschaft für die Juden und Christen des Altertums ein entscheidendes Kriterium ihrer Glaubenspraxis war. Im Judentum gehörte und gehört somit die Gastfreundschaft zu den großen Liebeswerken. Das Entstehen und die Ausbreitung des Christentums sind ohne praktizierte Gastfreundschaft gar nicht denkbar. Wie oft war Jesus in Häusern und erlebte Gastfreundschaft, die den Gastgebern und ihren Freunden zum Segen wurde. Auch später wurden unter den Aposteln die offenen Häuser zu Ausgangspunkten ihrer Mission. In den Häusern spielte sich das alltägliche Gemeindeleben der ersten Christen ab. Eigene Kirchen oder Gemeindehäuser gab es nicht. Wer ein größeres Haus besaß, konnte es für die Versammlungen der Gläubigen zur Verfügung stellen. Von den Gemeindeleitern wurde auf jeden Fall erwartet, dass sie gastfrei waren. Doch nicht nur sie. Alle Christen werden im Neuen Testament zur Gastfreundschaft angehalten, losgelöst von irgendeiner besonderen Begabung dazu. Das Wort für Gastfreundschaft im Neuen Testament ist Philoxenos und bedeutet eigentlich Liebe zum Fremden und in einer Nebenbedeutung Liebe zum Gast. Ist es gerade das Fremde, was manchen verunsichert und ihn zurückhaltend sein lässt, wenn es um Gastfreundschaft geht? Mag sein. Doch bedenken wir, gerade das uns Fremde kann doch auch so spannend und bereichernd sein. Wir können Neues kennenlernen, was unseren Horizont erweitert. Das geht uns doch sogar bei Freunden noch so. Sogar Freunde haben einen Hauch Fremdes an sich, was das uns bereichert. Wie schön ist es, sich für einen Menschen zu öffnen und mit ihm seine Gedanken und Gefühle zu teilen. Das kann im geschützten Raum der eigenen Wohnung besonders gut geschehen. Was könnte geschehen, wenn wir es neu lernten, unsere Wohnungen als einen Raum echter Freiheit für andere zu öffnen? Nun mögen Sie, liebe Hörer, vielleicht sagen, ist das nicht selbstverständlich? Nun, nicht unbedingt. Schon in der ersten Generation der Christenheit war es offensichtlich nötig, zu solcher Gastfreundschaft anzuhalten und aufzufordern. Wir finden an verschiedenen Stellen 3 ausdrückliche Aufforderungen zu dieser Gastfreundschaft und das zeigt, dass es hier nicht um etwas Selbstverständliches geht. Und der Zusammenhang macht immer klar, dass es dabei um einen entscheidenden Ausdruck der Liebe geht. Die erste Aufforderung finden wir in Hebräer 13, Vers 1 und 2. Bleibt fest in der brüderlichen Liebe. Gastfrei zu sein, vergesst nicht, denn dadurch haben einige ohne ihr Wissen Engel beherbergt. Ja, wir können offensichtlich Gastfreundschaft vergessen. Wir können es vernachlässigen, übersehen und nicht beachten. Und auf diese Weise können wir Menschen vergessen. Liebe Hörer, wenn wir etwas vernachlässigen, dann war es vor dem wahrscheinlich anders. Und wer kennt das nicht? Früher war Raum in der kleinsten Hütte und jetzt scheinen kein Platz und keine Zeit füreinander da zu sein. Jeder hat mit sich selbst zu tun, mit der eigenen Familie, mit dem Stress im Beruf. So sehr wir hier einander Verständnis entgegenbringen sollten, so müssen wir uns doch fragen, ob nicht auch mit unserem Herzen etwas passiert ist. Wenn die Haustür zu ist, ist dann nicht auch die Tür des Herzens zu? Mag ja sein, dass wir enttäuscht worden sind, vielleicht sogar einmal ausgenutzt wurden, und wir haben uns entschlossen, uns zurückzuziehen. Doch wir berauben uns damit selbst. Denn durch Gastfreundschaft haben einige ohne ihr Wissen Engel beherbergt. Wer weiß schon, auf welche Weise unser Herr uns besuchen will. Wie wäre es, wenn der Herr einmal sagen könnte, ich bin ein Fremder gewesen und ihr habt mich aufgenommen. Gott begegnet uns eben auch durch Menschen und so mischt er sich in das Alltägliche ein. Abraham hat das erlebt, aber nicht nur er. Es ist schon eigenartig. Gastgeber sind Segen für den Gast und dadurch werden sie als Gastgeber gesegnet. Wie oft eben durch den Gast selber, der uns als Beschenkten zurücklässt. Jede Begegnung lässt uns als einen anderen zurück. Und eine gute Begegnung lässt uns als reich Beschenkte zurück. Darum, gastfrei zu sein, vergesst nicht. Kommen wir zu der zweiten Aufforderung. Sie findet sich in Römer 12, Vers 10 und 13. Die brüderliche Liebe untereinander sei herzlich. Nehmt euch der Nöte der Heiligen an. Übt Gastfreundschaft. Wörtlich sogar wetteifert in der Gastfreundschaft. Seid dahinterher, richtet eure Aufmerksamkeit auf solche, die es brauchen. Also nicht schleppend, nicht nur, wenn sich kein anderer findet. Hier darf sogar einer den anderen übertreffen. Liebe Hörer, wir können Gastfreundschaft gar nicht hoch genug einschätzen. Zur Zeit der ersten Gemeinden etwa hatten die Sklaven kein eigenes Zuhause. Doch hier in den Häusern der Gemeindeglieder fanden sie es. Ein Zuhause bieten für Menschen, die allein stehen, die nicht verstanden werden, auch wegen ihres Glaubens nicht verstanden werden von ihrer eigenen Familie oder ihrem Freundeskreis. Gastfreundschaft ist somit auch eine Antwort auf die Einsamkeit von manchen. Hier steht ausdrücklich, nehmt euch der Nöte der Heiligen an. Gerade in den Häusern, in dieser vertrauten Umgebung, findet echte Fürsorge statt. So werden die Häuser zu Stätten der Seelsorge und der Ermutigung. Wer erlebt hat, dass ein Gast anders geht, als er gekommen ist, wird dieses Glück nicht missen wollen. In Apostelgeschichte 28, Vers 14 bis 16 heißt es einmal am Ende der Reise des Paulus nach Rom, dort fanden wir Brüder und wurden von ihnen gebeten, 7 Tage da zu bleiben. Als Paulus sie sah, dankte er Gott und wurde voller Zuversicht. Genau das kann sich wiederholen, wenn wir unsere Häuser öffnen für Menschen, die unsere Nähe suchen. Werden wir ihnen etwas geben können, das sie von Gott her mit Zuversicht und mit neuem Mut beschenkt? Wie wäre es, wenn die Häuser von Christen zu einem schützenden Hafen für andere würden? Oder wie jemand mal treffend gesagt hat, das ist aller Gastfreundschaft tiefster Sinn, dass einer dem anderen Rast gebe auf dem Weg nach dem ewigen Zuhause. Also Gastfreundschaft als einen Vorgeschmack auf den Himmel. Wer will da noch sagen, dass Gastfreundschaft etwas Nebensächliches sei? Kommen wir noch zu der dritten Aufforderung zur Gastfreundschaft. Wir finden sie in 1. Petrus 4, Vers 8 und 9. Vor allen Dingen habt untereinander beständige Liebe. Seid gastfrei untereinander, ohne Murren. Muss das tatsächlich gesagt werden? Ohne Murren? Offensichtlich. Und Hand aufs Herz, wer kennt das nicht? So wie es Pflichtbesuche gibt, so auch Pflichteinladungen. Man spricht sie aus, doch in einem rumort es. Wir sagen es nicht laut, doch wir denken es uns leise. Und damit blockieren wir uns selbst. Und was nicht unwesentlich ist, wir berauben uns des Segens und der Freude Gottes. Lassen Sie es mich mit einem Wort von Paulus vergleichen. Er sagt im Blick auf das Spenden, ein jeder soll geben, wie er es sich im Herzen vorgenommen hat, nicht mit Unwillen oder aus Zwang, denn einen fröhlichen Geber hat Gott lieb. Das gilt auch für den Gastgeber. Es stimmt, Gott liebt fröhliche Gastgeber. Ja, so mögen Sie denken, gut und schön, aber wer macht die Arbeit? Innerlich regt sich gleich die Martha, die hektisch herumwirbelt. Ich meine jene Martha, die es Jesus einmal besonders schön machen wollte und dabei ganz vergaß, mit ihm schlicht zusammen zu sein. Kommt nicht das Murren oft daher, dass wir meinen, viel auftischen zu müssen oder noch das letzte Staubkörnchen beseitigen zu müssen? Wie wäre es, wenn wir hier wieder ein gesundes Maß fänden? Könnte es da nicht sein, dass es wieder mehr Freude macht? Gott liebt es, wenn wir es mit Freude machen und jeder wird beschenkt, das heißt gesegnet. Denn ihren tiefsten Ursprung hat alle Gastfreundschaft in dem, dass Gott einlädt zu seinem Fest. Ein gastfreundlicher Gott. Auf diesen Gedanken kämen wir wohl nie. Doch so ist es. Freuen Sie sich nicht darüber, dass seine Tür für Sie offen steht? Treten Sie ein. Ich möchte noch mit Ihnen beten. Herr, ich kann's kaum fassen, dass du mich einlädst, zu dir zu kommen und bei dir zu Hause zu sein. Doch ich will es gerne annehmen. Ich wüsste nicht, wohin ich sonst gehen sollte. Amen.

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1: Lasset uns beten. Vater unser im Himmel, geheiligt werde dein Name, dein Reich komme, dein Wille geschehe, wie im Himmel, so auf Erden. Unser tägliches Brot gib uns heute und vergib uns unsere Schuld, wie auch wir vergeben unseren Schuldigern. Und führe uns nicht in Versuchung, sondern erlöse uns von dem Bösen. Denn dein ist das Reich und die Kraft und die Herrlichkeit in Ewigkeit. Amen.

0: Wenn Sie möchten, dürfen Sie jetzt mitbeten. Vater unser im Himmel, geheiligt werde dein Name, dein Reich komme, dein Wille geschehe, wie im Himmel, so auf Erden. Unser tägliches Brot gib uns heute und vergib uns unsere Schuld, wie auch wir vergeben unseren Schuldigern. Und führe uns nicht in Versuchung, sondern erlöse uns von dem Bösen. Denn dein ist das Reich und die Kraft und die Herrlichkeit in Ewigkeit. Amen.
1: Ich grüße Sie herzlich zur Radiosendung des Missionswerkes Werner Heukelbach. Schön, dass Sie eingeschaltet haben. Auch heute möchten wir Ihnen wieder eine Botschaft über den Glauben an Jesus Christus weitergeben. Er ist die einzige Hoffnung für uns Menschen. 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Heute spricht zu Ihnen Rudi Joas. Mein herzlicher Gruß an alle meine Hörerinnen und Hörer. Schön, dass wir uns wieder ein wenig Zeit nehmen können, um über Gottes Wort nachzudenken. Ich hoffe und wünsche, dass jeder das neue Jahr gut begonnen habe und möge es auch bis zum Ende so bleiben. Die Zeit und die Jahre rauschen nur so vorbei und leider verdrängen wir zu oft die Frage, wo und wie wird unser Ende sein? Wie gut wäre es, wenn diese Frage die richtige Antwort bekäme? Deswegen möchte ich die heutige Andacht so überschreiben, wie ein Mann sie in der Bibel formulierte. Und dennoch bleibe ich stets bei dir. Du hältst mich bei meiner rechten Hand. Du leitest mich nach deinem Rat und nimmst mich danach in Herrlichkeit auf. Wen habe ich im Himmel außer dir? Und neben dir begehre ich nichts auf Erden. Wenn mir auch Leib und Seele vergehen, so bleibt doch Gott ewiglich meines Herzens Fels und mein Teil. Psalm 73, die Verse 23 bis 26. Mit diesem Wörtchen dennoch brach Asaf die Macht der Anfechtung, die über ihn hereingebrochen war. Er sah, wie es den Gottlosen so wohl ging, während er selbst tagtäglich geplagt wurde. Darüber kam er an das unselige Vergleichen und er stürzt in ein wahres Labyrinth von Anstößen und Ärgernissen über Gottes Wege. »Habe ich denn umsonst mein Herz rein erhalten?« so fragt er voller Unmut und voller heimlichen Neid. Ist das der Lohn für den frommen Lebensstil? Und immer tiefer fraß der böse Wurm und immer mehr gab er sich dem Trugschluss hin, als wären Reichtum und Ehre, Glück und Wohlstand in der Welt ein Zeichen der Gnade des Herrn. Da wäre Asaf beinahe gestrauchelt. Er fragte, ob es vergeblich ist, Gott zu fürchten und ihm zu dienen. Aber vor dem völligen Durchdrehen wird er bewahrt, indem seine Gedanken zurückgelenkt wurden zu all den Gläubigen, die vor ihm gelebt haben und denselben Weg der Trübsal geführt wurden, den auch er gehen musste. Und dann ging er ins Heiligtum, und er sah das Ende der Gottlosen. Und nun erkannte er sonnenklar, wie alles Glück der Gottlosen und alle ihre Herrlichkeit einem Kartenhaus gleichen, das ganz sicher irgendwann zusammenstürzt. Und wie auf den Trümmern des äußeren Wohlstandes sich das Gericht Gottes abzeichnet. Dann sah er auch, dass der Fromme gerade auf dem dunklen Weg vor falscher Sicherheit bewahrt bleiben soll. Er war umso mehr auf Gott angewiesen und als Resultat dieser Anfechtung kam dieses schöne Bekenntnis über seine Lippen. Dennoch bleibe ich stets bei dir, denn du hältst mich bei meiner rechten Hand. Er erkannte, wie der Herr ihn in dieser schweren Stunde festgehalten und getragen hatte. Ähnliche Zweifel kommen bei bibelgläubigen Menschen bis heute sehr oft vor. Lies dazu einmal das Buch Hiob oder lies aus dem Propheten Malachi das Kapitel 3, den Vers 13 und die folgenden. Es gehört mit zu den Rätseln göttlicher Führung, dass der Gerechte oft schwere Wege geführt wird, während dem Gottlosen anscheinend alles gelingt. Der brave Mann kommt auf keinen grünen Zweig, während der Schurke oft großen Reichtum anhäuft. Wie sind doch das Glück und das Geld so verschieden verteilt, ganz abgesehen von dem inneren Wert des Menschen? Passt das eigentlich zu der Gerechtigkeit Gottes? Steht das nicht gegen klare Aussprüche der Bibel, nach denen ein frommer Lebenswandel auch die Verheißung ewiges Lebens hat? Und doch tritt manchmal das Gegenteil ein. Gibt es wirklich einen Gott, der die Bösen straft und die Guten belohnt? Wie viele haben in solchen Anfechtungen schon Schiffbruch erlitten und den Glauben an eine vollkommene Weltordnung Gottes verloren? Das Herz wird dann verbittert und von finsteren Gedanken gequält. Wenn es einen Gott gäbe, dann würde er das doch nicht zulassen, so lautet das Urteil von vielen Menschen, die im Leiden an dem Gott der Liebe verzweifelt sind. Viele Leute ärgern sich über die ungleichmäßige Verteilung der irdischen Güter. Sie werden mit Neid gegen die Besitzenden erfüllt, und weil sie die Lösung auf all diese Fragen nicht wie Asaph durch den Eintritt in Gottes Heiligtum suchen, wo ihm Gott den Blick auf das Ende und die Ewigkeit gewährte. Wie groß ist da die Versuchung, den gebührenden Ausgleich schon hier herbeiführen zu wollen? Nun, die Geschichte zeigt, dass viele dabei die Grenze der Legalität überschritten hatten. Das ist das Ergebnis des Unglaubens. Man hat dem Volk den Glauben an Gott mutwillig geraubt, und darum ist ihre Antwort: Weil es kein Jenseits mehr gibt, so versuchen wir auf dieser Erde unser eigenes Paradies zu bauen. Und wenn ihr das Eure nicht freiwillig mit uns teilt, so nehmen wir es mit Gewalt. Deswegen herrscht so viel Unzufriedenheit, weil man nur auf das irdische Leben sieht. Aus dieser Perspektive wird man sich daran stoßen, dass der eine im Luxus lebt, während der andere Not leidet. Doch wohl dem, der mit seinen Zweifeln ins Heiligtum geht. Hier sieht er das Leben in einem ganz neuen Licht. Er erkennt dort, dass das Leben eine Vorbereitung auf die Ewigkeit ist. Sind denn die Menschen ohne Gott wirklich so beneidenswert? Wenn sie sich eine kurze Zeit freuen und am Ende aus dem Mund des Weltenrichters Jesus Christus hören: Weichet von mir, ihr Übeltäter, ich habe euch noch nie gekannt. Wollen wir da, bildlich gesprochen, nicht lieber mit Lazarus vor der Türe liegen, als mit dem reichen Mann im Überfluss leben, während sein Ende lautet: Er schlug im Hades seine Augen auf, als er in Qualen war? Wie aber sieht es im Herzen der Menschen ohne den Herrn Jesus aus? Wohnt bei allen äußerem Glück hier nicht unendlich viel Gram und Druck und Sorge und Furcht? Und nun schlag mal die Bibel auf und du findest, dass alle Kinder Gottes von jeher durch viel Trübsal geführt wurden. Darum sollte uns das nicht mutlos machen. Hat Gott uns etwas anderes versprochen? Sind wir bevorrechtigter als der König David oder der Apostel Paulus? Mein Vorschlag wäre: Lass doch der Welt ihr kurzes Lachen, das irgendwann ins Weinen verwandelt wird. Und wenn Gott dich in die Tiefe führt, dann wehre die Versuchungen ab mit diesem kleinen Wort: Dennoch. Dennoch bleibe ich stets bei dir, denn du, Herr, hältst mich, bis ich deine Herrlichkeit schaue. Es können durchaus Stunden kommen, in denen man meint, Gott hat sich von uns abgewandt. Die Gnade ist fort. Manchmal flüstert einem gerade dann der Teufel ein, du gehörst ihm nicht. Deine Sünden sind zu groß. Er will nichts mehr von dir wissen. Besonders nach einem schweren Fehltritt klingt es im Herzen, jetzt ist alles vorbei. Wir beten, aber der Himmel scheint verschlossen. Wir schreien, aber kein Trost ist zu spüren. Aber da richtet uns das eine Wort wieder auf, dennoch. Mit diesem Wort bestürmt unser Glauben das Vaterherz Gottes. Der Glaube spricht, ob der Teufel mich verklagt, das eigene Herz mich verdammt, das ganze Leben mich verurteilt, dennoch bleibe ich stets bei dir. Denn wohin sollte ich auch gehen? Du hast Worte des ewigen Lebens. Wir sprechen mit der kanaanäischen Frau, die dem Herrn Jesus zu Füßen lag. Ja, Herr, ich bin nicht wert, dass du mir meine Bitte gewährst, aber ich lasse dich nicht los. Ich verdiene deine harte Behandlung und ich beuge mich darunter, aber trotzdem hoffe ich auf dich. Und auch wenn sein Angesicht Nein sagt, sein Herz sagt tausendmal Ja. Ja, wir bleiben bei ihm, auch wenn es uns durchs Dunkel führt. Wir lassen ihn nicht mehr los. Wir bleiben bei ihm, auch wenn alles um uns wankt. Wir hoffen auf den wiederkommenden Herrn. Auch wenn es noch so hoffnungslos aussieht, dennoch tragen die, die dem Herrn Jesus Christus angehören, den Sieg davon. Gehört dein Leben schon diesem wunderbaren Herrn? Ohne ihn hast du trotz äußerem Wohlergehen kein Ziel, keine Heimat für die Ewigkeit. Er wirbt um dich. Er lädt dich ein in seine Nachfolge. Bleibe nicht im Diesseits verwurzelt, denn die Zeit ist kurz, aber die Ewigkeit ist endlos. Den Platz für deine Ewigkeit bestimmst du selbst. Deine Sünden trennen dich von Gott. Aber der Sohn Gottes bezahlte die Sünden am Kreuz. Niemand geht in die ewige Gottesferne wegen seiner Schuld, sondern nur wegen seines Unglaubens. Darum fasse Mut und bekenne dem Herrn Jesus deine Sünden. Er vergibt dir gern, wenn du zu ihm kommst und ihn zum Herrn deines Lebens machst. Wir wollen noch beten. Lieber Herr Jesus, danke für die Gewissheit, dass auch wenn die Welt immer undurchsichtiger und ungerechter wird, dass du die Kontrolle immer noch in deiner Hand hast. Ich bete um deinen Zuspruch für alle unsere Freunde, die vielleicht gerade jetzt unter großem Druck stehen. Danke, Herr Jesus. Amen.

Liebe Zuhörer, wir leben in einer multikulturellen Gesellschaft. Nicht nur, dass in unserer unmittelbaren Nachbarschaft Menschen der verschiedensten Religionen leben, nein, auch im sogenannten christlichen Lager gibt es viele Variationen und Gruppierungen. Ein Phänomen ist, dass alle behaupten, sie hätten den einzig wahren Gott in ihrer Religion. Wenn ich Menschen anspreche, um ihnen ein Zeugnis zu geben, dann höre ich oft: Ich habe meine Religion. Ist nicht in jeder Religion ein Fünkchen Wahrheit? Und wie man so schön sagt, führen nicht alle Wege nach Rom? Oder gibt es vielleicht doch zuverlässige Antworten auf diese Fragen? Eines ist dabei aber sicher, liebe Zuhörer. Diese Antworten können nicht von uns kommen, weil wir alle irgendwie geprägt sind. Die Antworten auf die zentralen Fragen unserer Existenz und die Frage nach Gott kann nur jemand beantworten, der außerhalb von uns steht und der von sich sagen kann: Ich bin die Wahrheit, nämlich Gott selbst. 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Ich wünsche Ihnen von Herzen den Frieden Gottes und seine Bewahrung in allen Situationen Ihres Lebens.

Lasset uns beten. Vater unser im Himmel, geheiligt werde dein Name, dein Reich komme, dein Wille geschehe, wie im Himmel, so auf Erden. Unser tägliches Brot gib uns heute und vergib uns unsere Schuld, wie auch wir vergeben unseren Schuldigern. Und führe uns nicht in Versuchung, sondern erlöse uns von dem Bösen. Denn dein ist das Reich und die Kraft und die Herrlichkeit in Ewigkeit. Amen.

Wenn Sie möchten, dürfen Sie jetzt mitbeten. Vater unser im Himmel, geheiligt werde dein Name, dein Reich komme, dein Wille geschehe, wie im Himmel, so auf Erden. Unser tägliches Brot gib uns heute und vergib uns unsere Schuld, wie auch wir vergeben unseren Schuldigern. Und führe uns nicht in Versuchung, sondern erlöse uns von dem Bösen. Denn dein ist das Reich und die Kraft und die Herrlichkeit in Ewigkeit. Amen.

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